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0: welche Kette glänzet hier an deiner Brust?
1: Diese Kette, warum fragst du?
0: Es ist Goldes heilige Kette, die mit ihm verschwunden und die jener sollte